Die nächste Nummer, die ich jetzt hier vom Computer Chemist vorliegen habe, ist nicht ganz so alt. Sie ist aus dem Jahre 2020 und stammt von dem Album The Witch Prevails. Ja, ich würde mal sagen, ein Track daraus auf jeden Fall. Und dann geht es endlich zu Where the Clouds Touch the Sky. Und das ist der Titeltrack aus dem Album That Witch Prevails.

Grüßt euch und willkommen zu There's More Music. Heute wieder viel frisches Material für euch. Und das, was im Hintergrund läuft, ist gerade bei Cyclical Dreams herausgekommen. Die Truppe nennt sich Cells Interlinked. Kommen irgendwie aus der Ukraine, mehr habe ich nicht rausbekommen. Aber schicke Musik. Und das Album nennt sich Cold Spring Notes. Das Stück I'm Asking Stream.

Vom Ringhausen gibt's auch wieder was Neues. Das nennt sich Loops from the Cosmic Addresses. Das Stück nennt sich The Cosmic Session.

Und das Label Mellowjet Records ist wieder kräftig aktiv. Und herausgekommen ist ein neues Album von Harald Nies. Das nennt sich Strange Matter und das Stück, was ihr jetzt hört, ist Time Mirror.

Und zum Ende der Sendung nochmal etwas von Cells Interlinked, das Stück I'm SQ Flow. Ich hoffe, das hat euch gefallen heute oder gefällt euch noch. Und ich hoffe, ihr kommt dann gut durch die kommende Woche. Da gibt es ja die Sendung immer wieder zu hören. Hört einfach rein, entspannt euch dabei, auch während der Arbeit, immer gut. Okay, und ich hoffe, ihr seid nächste Woche wieder dabei, wenn der Christian euch etwas vorspielt. Also, macht's gut bis dahin. Tschüss.

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2: Ja, und auch in dieser Woche bleiben wir ein bisschen beim Hause Mellojet. In der letzten Woche gab es Strange Matter von und mit Harald Nies. Das hatte der Christian euch ja schon angekündigt. Und heute gibt es das neue Album von Uwe Rikzé, Re-Architecture of Dreams. Und damit würde ich mal sagen, haben wir die beiden neuen Veröffentlichungen aus dem Hause Mellojet, womit sich Mellojet eindrucksvoll jetzt zurückgemeldet hat nach den, vergangenen 5 Jahren. Und wir wünschen euch viel Spaß mit diesem Album der Woche. Nähere Informationen bekommt ihr bei Mellojet und natürlich auch bei uns auf der Homepage modul303.com.

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Donnerstagmittag, 12 Uhr. Herzlich willkommen bei Modul 303. Heute Mittag wieder die Halbzeit mit dem Rainer am Mikrofon. Dazu begrüße ich natürlich alle Leute, die mir im weiten WWW hier zuhören und natürlich auch die Leute bei uns in unserem hauseigenen Chatraum. Mitgebracht habe ich euch heute Bernd Scholl mit dem Album The Call of Spring. Das erste Stück, was wir hören, Sunrise in Spring.

Ja, wir sind hier bei Modul 303 und die Halbzeit mit dem Rainer-Mikrofon. Ja, das Album von Bernd Scholl, The Call, Offspring. Ja, das stelle ich euch heute vor. Und das nächste Stück heißt Blossom Garden.

So, bevor wir jetzt zum letzten Stück kommen von dem Album, sollte euch die Musik gefallen haben, dann schaut ganz einfach mal unter bscmusik.com. Ja, da gibt es alles, was Bernd Scholl so von sich gegeben hat oder was er herausgebracht hat. Wir kommen jetzt zum letzten Stück und das heißt Night Sky.

So, während das letzte Lied läuft, werde ich mich langsam aber sicher verabschieden. Ich bedanke mich bei allen Leuten, die mir im weiten WWW hier zugehört haben und natürlich auch bei den Leuten hier bei uns in unserem hauseigenen Chatraum. Mich könnt ihr wieder hören morgen Abend, also Freitagabend um 18 Uhr mit meiner New Age Sendung. Sonntagmorgen um 10 Uhr mit dem Frühschoppen. Und nächste Woche, ja, Dienstag leider nicht, aber Donnerstag wieder mit meiner Halbzeitsendung und das Ganze hier bei Modul 303. Ich wünsche jetzt allen Hörern noch einen schönen Donnerstagnachmittag. Die Musik läuft weiter, ich bin raus. Sagt tschüss, bye bye und denkt an, bleibt mir gewogen. Bis denne, ciao ciao.

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Guten Abend und herzlich willkommen. Ich begrüße euch zu Ausgabe 620 eurer hoffentlich Lieblingssendung Sounds of Sünden auf Tide Radio und auf Modul 303. Mein Name ist Steffen Thieme und ich darf wieder live für euch gut 60 Minuten das Beste aus New Instrumental Music, Synth Pop, Wellness, Electronica, Chillout und New Age Musik präsentieren. Und das habe ich doch hier schon gleich gemacht, und zwar mit einem Ausflug in die 80er Jahre. Math 1984 heißt diese Gruppe, das Projekt. Ich weiß es nicht, denn im Internet gibt es nicht wirklich viel Information darüber zu finden. Wenn ich auf der Bandcamp-Seite schaue, sehe ich, dass ich der Instagram-Seite von dieser Formation folgen kann. Und dahinter steht Frankreich. Also scheint es ja, ja, möglicherweise Wurzeln in Frankreich zu haben, dieses Projekt. Wie dem auch sei, die 80er Jahre sind ganz groß geschrieben. Und auf der Bandcamp-Seite heißt es hierzu, ein cineastisches Synthwave-Album, das verträumte Atmosphären, emotionale Synth-Linien und intime, von persönlichen Erinnerungen inspirierte Momente miteinander verbindet. Ja, 11 Titel sind drauf. Synthetic World heißt dieser Titel, das ganze Album nennt sich Magnetic Memories. Und wir hören gleich natürlich nochmal in einen zweiten Track dieses Albums rein, nämlich in Lost in Your Eyes. Aber natürlich weise ich euch darauf hin, dass es noch eine jede Menge Neuvorstellungen in dieser Sendung gibt. Vieles, was durchaus auch ein bisschen an die 80er Jahre erinnert. Vieles, was im Original auch aus den 80er Jahren stammt. Nichtsdestotrotz aber auch viele Sachen, die trotzdem erst in diesem Jahr erschienen sind. Ich freue mich, dass ihr mir wieder eure Ohren leiht bis kurz vor 19 Uhr und hoffe, ihr ja, freut euch, und ich verrate euch nachher natürlich auch wieder, wo ihr die Playlist dieser Sendung nachlesen könnt. Also weiter mit Math 1984 und dem Track Lost in Your Eyes.

Und das ist Musik aus Hamburg. Das ist Musik von Heiko Herden. Heiko macht ja unheimlich viel Musik. Wenn man sich auf seiner Bandcamp-Seite umschaut, findet man unheimlich viele Veröffentlichungen. Und er veröffentlicht ja nicht nur unter seinem Namen. Es gibt ja diverse Projekte, in denen er zu Hause ist. Und ja, ich möchte schon fast sagen, ein Chamäleon. Sein aktuelles Werk heißt Anomalien. Und darauf sind 9 Titel, unter anderem dieser, der da heißt Hello, Repeating Forever. Der Untertitel des Albums ist Musik für die mystische Mappe, was auch immer das bedeuten mag. Wenn ich mir das anschaue, was hinter den Titelnamen in Klammern steht, da steht zum Beispiel Zombies oder Signals from Space oder auch Atlantis, dann könnte man meinen, das ist Musik für eben genau diese Themen. Aber weiß ich es genau? Nein, ich weiß es nicht. Das ist auf jeden Fall eine schöne, auch wieder so ein bisschen 80s-lastige Musik, definitiv. Und weil das alles so schön ist, hören wir uns noch einen weiteren Titel an. What the Radar Refused to See heißt der Titel, in Klammern Area 51.

Und wieder Musik aus Deutschland. Das neue Album von Harald Großkopf, das wird am 5. Juni erscheinen. Glitches Brew wird es heißen. Und die erste Farbsingle daraus, die läuft hier gerade. Sie heißt Kalter Lärm, ist seit wenigen Tagen, soweit ich weiß, erst erhältlich. Und ja, bietet wieder genau das, was wir von den letzten Veröffentlichungen von Harald kennen. Viele Spielereien, viele Beats, viel Elektronik und das Ganze herrlich miteinander verquirlt. Und ja, lassen wir uns überraschen, wie viele Titel es sein werden. Natürlich werde ich euch Glitches Brew, wenn das Album erschienen ist, hier vorstellen in den Sounds of Syn. Und ja, wir bleiben tatsächlich schon wieder in Deutschland. Die nächste Gruppe oder besser der nächste Musiker nennt sich Access. Weitere Infos nach dem ersten Ausschnitt aus seinem Album The Power of Love. Der Titel Clouds.

Ich würde ehrlich gesagt am liebsten dieses Stück, was noch 6 weitere Minuten hat, weiterlaufen lassen. Funktioniert natürlich nicht, weil ich euch ja gerne noch mehr in dieser der 620. Ausgabe der Sounds of Syn präsentieren möchte. Axel Stupplich ist der Mann hinter Access, den ihr sicherlich kennt, der viele, viele Jahre lang Teil von Pyramid Peak gewesen ist, die im Moment, ich würde sagen, so ein kleines bisschen auf Eis liegen. Er ist aber solistisch in den letzten Jahren relativ aktiv und sein aktuelles Album, was vor wenigen Wochen erschienen ist, heißt The Power of Love. Für mich und viele andere ist Liebe eine der zentralen, universellen Themen der Musik, das Romantik, Sehnsucht und Verbundenheit über alle Genres und Epochen hinweg ausdrückt. Von klassischen Liebesliedern über Popballaden bis hin zu elektronischer Musik dient Musik als Sprache für tiefste Gefühle. Das können wir, glaube ich, wirklich unwidersprochen so stehen lassen. Clouds, der Titel, der hier im Hintergrund läuft, und wir hören selbstverständlich in dieses 8-Track-Album noch ein weiteres Mal rein, nämlich mit Immortal Souls. Ihr hört bis kurz vor 20 Uhr weiterhin Sounds of Syn auf Tide Radio und auf Modul 303.

Und auch das ist letztlich Musik aus Deutschland und auch aus den 80er Jahren. Das ist, und viele haben es möglicherweise erkannt, Musik von Konrad Schnitzler aus dem Jahr 1981. Convex heißt das Album. 8 Titel, wenn man das so nennen kann, sind darauf zu hören. Und ja, wie soll man diese Musik beschreiben? Konrad Schnitzler öffnet im Grunde ein Fenster, ein weiteres Fenster in seine experimentelle Klangwelt, kann man sagen, und bleibt dabei geheimnisvoll. Die LP, denn es ist seinerzeit eine LP gewesen, aber jetzt natürlich auch als CD erhältlich, kommt nahezu ohne Informationen aus. Der Titel dominiert das Cover, die Musik spricht für sich. Schnitzler nutzt hier einen Sample-and-Hold-Generator, um zufällige Tonfolgen zu erzeugen. Gesteuerter Zufall als künstlerisches Prinzip. Es ist absolut unmöglich, das gesamte Werk von Konrad Schnitzler zu kennen, weil dafür gibt es einfach zu viele Alben, und wenn man meint, man hat sie alle gehört, gibt es sicherlich immer noch welche, die auf kleinen oder Kleinstlabels veröffentlicht wurden, die noch nicht bekannt sind. Aber ich bin sicher, Büro B, dieses umtriebige Label hier aus Hamburg, ist bemüht, noch das ein oder andere Licht ins Dunkel von Konrad Schnitzlers Schaffen zu bringen. Convex 2, der Stil, den wir hier hören. Und jetzt hören wir nochmal, bevor wir uns wieder der etwas konventionelleren elektronischen Musik zuwenden, einen Ausschnitt aus Convex 7.

Und auch das ist Musik aus den 80er Jahren, genauer gesagt vom Anfang der 80er Jahre. Vienna heißt das Album, Ultravox, die Band und The Voice of Ultravox, das ist Midge Ure. Und das ist der Grund, weshalb ich diesen Titel, der heißt Astrodyne und ist selbstverständlich instrumental. Das ist der Grund, warum ich einen Titel von Ultravox spiele. Denn von Midge Ure erscheint in wenigen Tagen eine 2-CD-Box. Sie heißt A Man of Two Worlds. Und das Spannende daran, die erste CD enthält 8 rein instrumentale Titel, die in der Corona-Zeit entstanden sind. Und die zweite CD enthält 8 poppige Gesangstitel, die nach der Corona-Pandemie entstanden sind. Da bin ich sehr, sehr gespannt. Werde euch natürlich einen Einblick in diese Doppel-CD geben, wenn sie mir denn vorliegt. Und ich gehe davon aus, dass das in der nächsten Sendung der Fall sein wird. Ja, und damit wieder sozusagen in die Neuzeit, obwohl das nächste Stück eigentlich auch aus den 80er Jahren ist. The Forces ist ein Stück der 1982 gegründeten Synth-Pop- und Minimal-Wave-Band First Air Crash in Nevada. Die gibt es, glaube ich, schon lange, lange nicht mehr. Und dieser Song, der ist von der Formation Fane, was nichts anderes ist als die Abkürzung von First Air Crash in Nevada, am 17. April veröffentlicht worden. Es ist quasi ein musikalisches Comeback dieser Gruppe und der Song basiert auf einer Demoaufnahme von 1984 und nutzt rekonstruierte Vocals des bereits im Jahr 2021 verstorbenen Sängers dieser Formation, Andreas Pogoda. Ist ein ganz spannendes Projekt und wir hören den Dark Wings Mix von The Forces hier bei Sounds of Synth.

Und da in wenigen Minuten die Sendung leider schon wieder zu Ende ist, gehe ich hier mal raus, lasse den Titel einmal im Hintergrund laufen von Fane, First Air Crash in Nevada. Ja, spannendes Projekt, wenn man sich das durchliest. Ich lasse mich gerne überraschen, ob da noch andere Tracks, die gegebenenfalls auch aus den 80er Jahren stammen, veröffentlicht werden. Ja, und jetzt ist es langsam Zeit, euch das zu erzählen, was der Michael euch jetzt gesagt hätte, wenn er denn hier wäre. Schönen Gruß von dieser Stelle. Nein, heute hat er mal eine Auszeit, ist bestimmt in 14 Tagen wieder da. Und ja, wie sagt er so schön, alles das, was wir heute gehört und gespielt haben, das könnt ihr nachlesen in der Playlist. Die wird im Laufe des Abends veröffentlicht auf unserer Homepage www.soundsofsyn.de. Und natürlich auch in der Facebook-Group unter facebook.com/groups/soundsofsyn. Im Laufe des Abends könnt ihr da alles nachlesen. Und ja, wenn ich jetzt so zurückblicke, das ist schon sehr 80s-lastig gewesen, diese Sendung. Das muss man wirklich mal ein bisschen sagen. Aber man darf ja nicht vergessen, das war schon tolle Musik, auch damals in den 80ern. Wenn ihr euch diese gesamte Sendung vielleicht nochmal anhören möchtet, könnt ihr auch das im Laufe des Abends tun. Dann geht ihr auf www.mixcloud.com/soundsofsyn, denn da findet ihr unter anderem im Laufe des Abends eben diese Sendung nochmal zum Nachhören, aber auch viele, viele andere Sendungen, die in den Jahren 25, 24 und auch 23 schon gelaufen sind. Und zwar entweder Ausgaben der Sounds of Syn, Ausgaben von Sounds of Syn Musik nonstop oder auch Ausgaben vom Sounds of Syn Nachtexpress. Den konntet ihr zum Beispiel gestern wieder von 0 bis 2 Uhr hören, auch auf Tide Radio und auf Modul 303. Und falls ihr den möglicherweise verpasst habt, könnt ihr auch den natürlich in den Mixcloud-Tiefen mixcloud.com/soundsofsyn euch noch einmal raussuchen und hören. Und da ich das selber auch getan habe, kann ich euch sagen, es lohnt sich definitiv. Also geht gerne, klickt euch auf mixcloud.com/soundsofsyn und werdet in jeder Hinsicht fündig. Die nächste Sendung aus dem Sounds of Syn Universum, die hört ihr bereits in einer Woche am 11. Mai. Dann gibt es um 19 Uhr exklusiv auf Modul 303 Sounds of Syn Musik nonstop zu hören. Eine Stunde mit etwas Wortbeitrag zu Beginn der Sendung, einmal etwas zum Ende der Sendung und dazwischen genießt ihr einfach meine Musikauswahl. Die nächste reguläre Sounds of Syn Ausgabe, die gibt es heute in 14 Tagen am Montag, dem 18. Mai, wieder um 19 Uhr, wieder live und natürlich auch wieder auf Tide Radio und auf Modul 303. Und der Michael, der ist sicherlich auch wieder dabei. Jetzt haben wir zum Abschluss der Sendung nochmal ein neues Musikprojekt. Das heißt, neu ist es nicht, aber für mich ist es neu. Es nennt sich Starlink. Wer oder was sich dahinter verbirgt, kann ich auch nicht so richtig ausmachen. Und wenn ich auch da auf der Bandcamp-Seite schaue, die Formation nennt sich nennt sich Starlink, das Album oder besser die EP, denn es sind nur 5 kurze Titel drauf, nennt sich Subatomic. Der Titel, den wir gleich zum Ende der Sendung oder bis zum Ende der Sendung hören, der heißt Focus. Und da sind ganz viele Möglichkeiten angegeben, wie ihr dieser Formation Starlink folgen könnt. Und da ist zum Beispiel wieder ein Hinweis auf Guatemala gegeben. Also möglicherweise ist das Musik aus fernen, fernen Ländern, wenn wir so wollen. Wie dem auch sei, sie ist schön, sie ist entspannend, sie ist elektronisch. Sie heißt Subatomic, zumindest die letzte EP. Und der Track, der uns jetzt bis zum Ende der Sendung begleitet, der heißt Focus. Ich bedanke mich, dass ihr mir eure Ohren geliehen habt und hoffe, wir hören uns wieder zu einer der nächsten Sendungen des Sounds of Syn Universums. Steffen Thieme verabschiedet sich.

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Tschüss.

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gut covern kann jeder, gut covern kann nicht jeder, aber die können es auf jeden Fall. Und die können auch ganz gut eigene Sachen rausbringen oder eben komponieren. So auch geschehen beim Raumzeit Digital Festival. Und dieser kleine Ausschnitt daraus ist großes Werftgetöse. Na dann, viel Spaß damit. Und nicht vergessen, heute ab 15.30 Uhr die große Schallwende Grillparty in Aalen auf dem Hof Glanemann. Die genaue Adresse dazu gibt es gleich nochmal, falls ihr nicht schon auf dem Weg dahin seid. Na klar, die braucht ihr doch, um euer Navi zu programmieren. Ja, öffentlich ist das leider nicht ganz so schön und so leicht anzufahren, sonst hätte ich mich wahrscheinlich auch noch kurzfristig entschlossen, gleich dahin zu fahren. Hat leider nicht so ganz sollen sein. Okay, ich wünsche euch jedenfalls viel Spaß da. Und jetzt lasse ich euch mal ein bisschen mit Soria alleine, ne, und dem großen Werftgetöse.

hört immer noch Klangarten live hier auf Modul 303 der UWA am Mikrofon und es geht um die Alben national bei der Schallwelle-Wahl, nämlich die Nominierten für das Jahr 2022. Wenn ihr an dieser Veranstaltung teilnehmen wollt, wenn ihr auch mitgevotet habt natürlich und wie gesagt, wenn ihr unbedingt dabei sein möchtet, ihr habt natürlich die Möglichkeit, dann würde ich mal sagen, besorgt euch ein Ticket bis zum 11. Februar. Und das Ganze findet dann im Kolpinghaus in Bochum-Wattenscheid-Höntrop statt. Das ist der Wattenscheider Hellweg 76. Und das Ganze läuft dann von 17 bis 24 Uhr. Also Mitternacht ist mal wieder im Kolpinghaus Feierabend. Das kennen wir doch von ganz alten Veranstaltungen. Da waren wir zwar meistens früher raus, aber naja, gut. Ich gucke jetzt nochmal ganz einfach nach, bevor ich irgendwelchen Mist verzapfe. Am 25. ist letzten Endes die Party und da wird auch einiges passieren. Es gibt ordentlich Live-Musik, es gibt ordentlich Gewinner und es gibt auch einen Preis fürs Lebenswerk, sage ich jetzt mal. Und den Preis bekommt niemand anders als E-Rock himself, Mr. Wolkenreise. Der Mann, der mit Grobschnitt am Schlagzeug groß geworden ist und der letzten Endes auch diesen Preis fürs Lebenswerk verdient hat. Nicht zuletzt dadurch, dass er auch sehr viele unserer Künstler beispielsweise abmischt und ihren Produkten so den letzten Schliff durch das Mastering verleiht. Weil E-Rocks Mastering Ranch, würde ich mal sagen, ist eine absolute Institution, wenn es um entsprechende Instrumentalalben, elektronische Alben geht. Also da macht ihm, glaube ich, so schnell keiner was vor. Ja, ich würde aber fast sagen, er hat damals nahtlos die, der ist in die Fußstapfen von Conny Plank, kann ich mal sagen, so reingeschubst worden. Und ich würde mal sagen, das hat sich auf jeden Fall gelohnt. Also ich habe mir schon viele Alben angehört, die vor seinem Mastering, wie die klangen und dann danach. Also Leute, das lohnt sich auf jeden Fall. Und er hat diesen Preis mehr als verdient. Das ist schon der zweite Preis jetzt innerhalb von anderthalb Jahren, wenn ich das richtig in Erinnerung habe, zum 50-Jährigen von Grobschnitt in Hagen damals hat er ja auch eine entsprechende Laudatio bekommen. Der Laudator ist wieder der gleiche. Sprich, der Mann aus dem hohen Norden, der Winfried, wird die Laudatio halten. Ja, er hat sich zwar ein bisschen beschwert, dass er arbeiten müsste, aber gut, das ist dann natürlich seine Art von Humor. Und dementsprechend lohnt es sich auf jeden Fall auch deswegen reinzukommen. Das heißt, als Winfried Tränkler macht die Laudatio für den Sonderpreis fürs Lebenswerk für E-Rock. Und wer die Laudation von Winfried Tränkler kennt, der weiß, das wird ein abendfüllendes Programm. Selbst wenn wir um 17 Uhr anfangen könnten, der könnte bis 0 Uhr das Ding nur alleine mit der Laudatio für E-Rock durchbringen. Bin ich mir fast sicher. Gut. Kommen wir zu einem weiteren Platzierten. Wie gesagt, wir gehen hier durch in der alphabetischen Reihenfolge. Und zwar ist das dann das Album Reminiscence von Moonbooter. Und daraus habe ich mir vier Stücke rausgenommen. Zum einen Me in the Mirror, dann Remember the Neon Lights, Who Am I und Tribute to Climax. Aber wie gesagt, erstmal Me in the Mirror. Ein kleines verstecktes Wortspiel an Michael Jackson. Ich weiß es nicht, findet es selber heraus.
Bernd hat, wie gesagt, sehr nette Anleihen gemacht und es hört sich auch wirklich schön an. Viel Spaß jetzt eben mit diesem Block vom Moonboote aus dem Album Reminiscence.

Und noch ein Ausschnitt aus dem Album Mosaik aus der Wiederveröffentlichung, um genau zu sein. Und das ist das Titelstück Mosaik. Ursprünglich aus dem Jahre 1981. Hübenüber gerettet ins Jahr 2025.

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1: Ah, ich wurde angesagt. Das nenne ich mal angesagt. Herzlich willkommen zu 2 Stunden Musik vom Feinsten. Die beiden letzten Stunden vom Donnerstag und die beiden letzten Ad Libitum-Stunden im Wundermonat Mai. Ja, Mai, dann kommt der Juni. Und wir zwei werden das heute rocken. Ich habe hier mein Ibu 600 dabei. Es wird ja immer viel bei Facebook, in den sogenannten sozialen Medien wird ja immer viel so, ich habe das und da, ich habe da. Ich muss heute auch mal was, aber dann nur hier so unter uns vermelden. Ich bin damals mit 12 mit meinem Bonanza-Rad über eine Wurzel gestolpert und hingefallen. Und ich glaube, jetzt kommt die Rache der Ischias. Aber wenn ich sitze, geht's. Wunderbar, bleib ich halt sitzen. Bin ich gewohnt. So, ich, Detlef Keller redet hier. Die Musik, die läuft, hat er auch gemacht. Die zeigt uns, wir sind hier am richtigen Ort, zur richtigen Zeit. Ad Libitum auf Evosonic Radio. Mit Musik von Ardy, Brandon Pollard, Moon Satellite, Arcane, Mike, Hans, Steffel, René van der Wouden und das ist die falsche. Ich kann es auch erklären. Ich fange jetzt nochmal von vorne an. Schönen guten Abend, heute mit Musik von Ardy, das stimmt. Ah, dann kommt Waveshape oder Radium, die haben sich sowohl als auch genannt. Icing Wolf, Ian Chart, Moon Satellite, Boris S.G., Spiral Dreams und Bill Fox und seine Freunde aus Amerika. So, das war jetzt die richtige Liste. Ich habe hier so ein paar aufgehabt, weil ich einiges vorzubereiten hatte. Interessiert das irgendjemanden? Nein. Wir fangen an mit Ardy. Das ist Adrian Wojcik aus Polen. Eternity, das Album aus dem Jahr 2012. Und wir hören den Original-Mix mit selbigem Namen. Auf geht's. Runde 1. Stunde 1. Shakuhachi.

RDI oder Adrian Wojcik. Eternity. Eternity Open Dynamics 2012, 1998. Ich hatte mit den Jungs schon mal auf der Bühne gestanden. Ich glaube, das war in der Diskothek BM, PM, da habe ich mit Mario Schönwälder zusammengespielt. Und da waren die zwei auch damals Wave Shape. Michael Neis, Volker Jüngerich. Ich glaube, die macht nichts mehr. Radium haben sie sich auch mal genannt. Album Arcos haben sie 98 gemacht und Electric Night klingt so.

Waveshape oder Radium Arcos, das Album Electric Night 1998. Da klang die Musik ein bisschen anders. War eine andere Zeit. Die haben viel gemacht, die zwei. Also, Michael Neis, Volker Jüngreich, ja. Und warum nicht mal wieder aufleben lassen. So, hier eine der wenigen Damen in der Szene. Crossroads, das Album, Serpentine. Der Track aus dem Jahr 2015. Monika Freak heißt sie normalerweise, aber Icing Wolf ist vielen auch in der Szene bekannt.

Dancing Wolf. Crossroads, das Album Serpentine. Der Track 2015 von der Monika Frerk gemacht. Wunderschön. Musik aus den Niederlanden. Ian Chart, Cosmic Grief, WFC3, der Track 2020 entstanden.

0: Cosmic Reef WFC3, der Track. Und hier der nächste Garant für... Doch, ist ein Garant für coole Elektronikmucke aus Frankreich. Moonset Light Sequence Revisited, das Album aus dem letzten Jahr. Und Part 3, der letzte Part in der ersten Runde. Ad libitum hier auf Evosonic Radio.
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0: Satellite Sequencer Revisited aus dem Jahre 2025. Nein, aus dem letzten Jahr. Nee, doch 2025. Part Nummer 3. So, hier ist halbe Zeit. Jetzt ist er dran. Stevie Bissett, The Closed Eye View. Und ich mach mich auf den Weg zur Schallwende-Seite. Schallwende.de. So. Ich muss mal auf den Tacho gucken, was haben wir eigentlich? Ja. Da ist noch was, da ist noch was. 30.05. Übermorgen. Yippie. Konzert mit Johannes Schmölling. Wer ist noch dabei? Tim Sund, Andreas Merz, Kurt Ader, Ron Boats, Frank Doritke, Harald von der Heiden. Es werden immer mehr. Aber der Preis ist geblieben. 39 Euro. 19.30 Uhr bis ungefähr 23 Uhr am Samstag. Das Motto The White Out Project. Und das Ganze in Orshot im Saal des Dolan Dance, wo immer E-Day und E-Live auch stattfinden. Wem sage ich das? Ich hatte es ja schon mal irgendwann erwähnt. So, Samstag, der 13. Nicht Freitag, Samstag, der 13. Konzert mit Stefan Erbe und Steve Baltes. Zusatztermin, weil am 20. Das ist schon ausverkauft. Aber es gibt offensichtlich noch Karten für den 13.06. 19 Uhr Anpfiff in der Sternwarte in Hagen, Eugen Richter Turm. Und das Ganze gibt es für 20 Euro. Und Stefan Erbe, Steve Baltes. Verlinkung, wie ihr da hinkommt, wo das ist und so weiter mit Karten und Gedöne auf der Schallwende-Seite. Jawohl. Aber nicht nur die zwei sind unterwegs, da sind noch zwei bis drei andere unterwegs. Und zwar in Bochum im Café Eden, Familie Stock. Und in der letzten Mitteilung stand, dass hier das Publikum mit neuen Retro-Synth-Mücken verzaubert werden. Ich gehe davon aus, dass das keine Mücken, dass das Mucken sind, also Musikenstücke. Natürlich. Schreibfehler, aber witzig, fand ich gut. Mücken, Synth-Mücken, die werden euch stechen in den Ohren. Denn da gibt es Berlin School, Avantgarde, Dance, Techno, Metal, alles von Ansgar Stock, Stock Junior, Matthias Stock, Stock Senior mit Special Guest Whale. Und die drei machen das für Umme. Ab 19 Uhr Einlass. Ab 20 Uhr geht's los. Ein Hutkonzert. Da wird gesammelt und um Spenden gebeten. Zu Recht. Das war der 13. 26. Nicht weit von mir in Jelsenkirchen in der Heiligkreuzkirche, wo kein Gottesdienst mehr stattfindet, nur noch Veranstaltungen. Und die Halle ist, oder ja, ist eine kleine Halle, ist richtig cool, ist richtig schön. Gefällt mir. Da war ich bei Dr. Bob und diesmal ist dort im Rahmen des Klavierfestivals Ruhr spielt Tangerine Dream. Jawohl. Und zwar von 20 bis 21.15 Uhr für schlappe 49 Euro. Gelsenkirchen, 26.06. 20 Uhr. Was haben wir dann? 4.7. Grillfest in Aalen. Bertlan, man lädt ein. Musik gibt's von Bridge to Imla. Das ist Hans-Dieter Schmidt und Michael Brückner. Musik kommt auch von Volker Lanko und aus den Niederlanden Remi Stroma. Natürlich Voranmeldung erforderlich. Muss auch klar sein, wie viel Würstchen und Bauch und was es da hinterher noch alles gibt, gebraucht wird. 4.7. Mehr habe ich nicht, aber ihr könnt fragen über die Mailadresse, die auf der Schallwende-Seite zu finden ist. So, wir sind im August, am 1. und am 2. von 10 bis 17 Uhr. Der Bass hört zu, denn er hat es organisiert. Die Atelierroute findet in Sellingen statt. Da sind ganz viele tolle Grundstücke, die zur Verfügung gestellt werden für künstlerische Ausstellungen. Bilder und Figuren und ach, weiß der Kuckuck. Und wenn das Wetter richtig schön ist, ist es ein Träumchen. Wenn Wetter nicht schön ist, auch. An 5 dieser Ausstellungsorte gibt es Musik von der Mannequin Five. Das ist Mario Schönwelder, Frank Rothe, Michael Menze, der Bas Brockhaus, der es organisiert hat, und der Detlef Keller. Ach, das bin ja ich. Ja, ich freue mich drauf. Da ist echt geschmeidig, ist echt entspannt und macht Spaß. 1. und 2. 8. jeweils von 10 bis 17 Uhr, natürlich Eintritt frei. Und jedes Jahr sind so ziemlich die gleichen Leute, die da uns besuchen kommen, sich hinsetzen, ein bisschen schnacken und ein bisschen zuhören. Ich freue mich drauf. 15.8. Electronic Circus Festival 2026 in der St. Johann-Kirche in Lemgo. Letztes Mal habe ich gehört. Diesmal dabei Electronic Visions, Stefan Erbe, Fox Tales aus der Schweiz und aus Polen, Madis. Auch hier steht nicht, wann es losgeht. Hier steht auch nicht, was kostet. Aber da steht eine Mailadresse und eine Webseite. Jawohl. So, dann gibt es was in Krefeld. Techno-Wochenende mit Live-Jam für Musiker. Also, da scheint es einen Kurs zu geben. Wie drehe ich an den Knöpfen eines Pultes oder wie auch immer. Es kostet dann für beide Tage 85 Euro und es ist dann abends ein Jam am Samstag. Die ist dann allerdings für alle für lau. Das geht los um 13 Uhr bis 22 Uhr am 12. und am 13.09. September. So, dann gibt es nochmal die Awakenings-Konzerte am 26.09. 18 Uhr. Ian Body, Swan Sither, Ion Palmer und das Ganze für 15 englische Pfund in Rugeley in England ab 18 Uhr. 10.10. E-Live 2026, wieder im Saal des Solendans mit Musik von Misha, Frank Doritke, FD Project, Max Schiefele, Maxes, Axel Stupplich, Axes und der Sohn vom Vater, also der Jerome Fröse. Wer Edgar Fröse war, brauche ich glaube ich keinem zu sagen. Hier steht noch nicht, wann es losgeht. Meistens geht es in der Mittagszeit, 12, 1 Uhr gehen die Türen auf und dann kommen auch bald die ersten Konzerte. Preis sehe ich auch noch nicht, aber groove.nl, da gibt es vielleicht nähere Informationen. Dann haben wir ein Kirchenkonzert in Zeven, nordöstlich von Bremen. Da spielt der Jörg Dankert, ich glaube sein zweites Konzert. Und das erste Mal in einer Kirche. Er hat voll Spaß drauf, freut sich, wird sich wahrscheinlich auch schon akribisch vorbereiten. Die St. Viti-Kirche ist der Ort. Und das Ganze ist am 23.10. 19 bis 21 Uhr ein Hutkonzert für Umme. Da wird dann gesammelt. So. Dann haben wir noch was im Dezember. Zwei Stück. Einmal den 9. der 5.12. So. Das 29. EM Breakfast. Also im Sommer wird gegrillt, im Winter wird gefrühstückt. Mit Musik von Luna, das ist der Dirk Skussel. Und das Ganze in Bochum-Grumme, Gasthaus Göke. Auch da ist mit Sicherheit Voranmeldung. Die müssen ja wissen, wie viel Kaviar und so ein Zeug da gebraucht wird. Also von daher. So, jetzt muss ich mal eben gucken. Ach ja, der liebe Bas hat den Link bei Facebook hochgeladen. Ich habe gerade die Meldung gekriegt. So, dann weg mit dem Ding. Haben wir noch ganz plötzlich ist der Termin reingekommen am 24. Dezember. Da ist Weihnachten. Schon mal gehört? Da ist doch bestimmt so mancher überrascht worden. Aber damit das nicht passiert, habe ich im Januar angefangen, da aufzurufen, mitzumachen. Denn der WDR schließt 5 Tage. Nein. An 5 Tagen, irgendwann vor Heiligabend, da in der Woche davor, schließt er 4 Moderatoren ein in ein Glasstudio mit ein paar Containern, wo die auch pennen können. Und dann sind die rund um die Uhr dabei zu moderieren und vor allem zu sammeln. Das Weihnachtswunder, WDR 2 Weihnachtswunder. Und da kann jeder mitmachen und sich was einfallen lassen. Ich habe mir eine PayPal-Adresse einfallen lassen, weihnachtswunder26@detlef-keller.de, und es gibt tatsächlich 2 ganz liebe Menschen, die seit dem ersten Tag jeden Donnerstag da was einzahlen, und ich möchte mit dafür sorgen, dass diese 15,6 Millionen vom letzten Jahr getoppt werden. Es geht gegen den Hunger in der Welt. Ja, ich weiß, es gibt viele Argumente auch dagegen. Ich dafür, dass wir was gegen den Hunger tun, wenn ich sehe, was hier bei uns an der Tafel immer los ist. Und ich meine nicht die Schultafel. Es gibt da wirklich viele Menschen, die die Hilfe brauchen. unsere Hilfe. Uns, denen es größtenteils gut geht, obwohl immer gejammert wird. Egal, wir jammern halt auf hohem Niveau. So, was gibt es noch zu vermelden? Es gibt modul303.com. Das ist auch eine coole Webseite, wo rund um die Uhr Sendungen in dieser Art laufen, wo aber auch fast jeden Tag eine Wiederholung zu unterschiedlichen Zeiten hier von Ad Libitum zu klicken ist. Ja, modul303.com. Ich glaube, ich habe fertig erstmal hier. Jetzt ist wieder Musik angesagt. Boris S.G. Cross Section. Oh, Cross Section, da war da noch was. Sag ich nachher noch was zu. Der Track heißt auch so. Aus dem Jahre 2026. Nein, aus diesem Jahr. Nein, doch 26. Egal. Runde frei, Runde 2, Stunde 2. Ad libitum hier auf Evosonic Radio. Und für alle die, die jetzt ein bisschen später dazugekommen sind.
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0: Ach ja, ich kann ja noch was ankündigen, ne? Hört mal, was ist?
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0: Genau, weil es live ist. Und die nächsten Sendungen sind aus der Konserve. Ich muss leider Urlaub machen. So als Rentner braucht man auch Urlaub. Und, aber es geht für euch wie gewohnt weiter. Ihr werdet es nicht merken. Aber jetzt, Boris S.G. Cross Section.

0: Cross-Section. Cross-Section. Gleichnamiges Album 2026. Ja, jetzt gehen wir mal 11 Jahre zurück. Da ist das ungefähr 2015 gewesen. Da ist das hier rausgekommen. Therefore, das Album, auch der Track heißt so, Spiral Dreams hat's gemacht. Und
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Purple Dreams. Therefore. Und davor, ich wusste doch, an irgendwas hat es mich erinnert, Cross-Section von Boris S.G. Und zwar gleich hier im Anschluss kommt die Cross-Section Elektronika. Das war's. Und danach um zwei der Midnight Flow mit Musik aus dem Hause Mannequin Records. Aber das wollte ich gar nicht sagen. Ich wollte sagen, hier das Stück heißt Mufflon Shanty. Kommt von einem Album aus dem Jahr 2009, Ricochet Gathering. Das war so eine Konzertreihe. Irgendwo habe ich da auch mal gespielt. Einmal, zweimal, ich weiß nicht. Mufflon Sorcerers. So war das Album genannt. Und der Track hier, Mufflon Shanty, ist von... wer war da alles bei? Conrad Gibbons, Dave Brewer, Jaroslav Degorski, Christoph Horn, Paul Lawler, Gitarre, Bill Fox. Und von diesem Album ist das hier quasi der Bonus-Track. Bonus-Track 5. Improvised at Mufflon Shanty, Komarno, Polen 2004. Klasse, 2009 erschienen. Mufflon Shanty.

So, was das bedeutet, wisst ihr ja hier. Bill Fox und seine Freunde, Bill Fox an der Gitarre, dann Conrad Gibbons, Dave Brewer, Jaroslav Degorski, Christoph, wie man Christoph schreiben kann, Kritzenhorn und Paul Lawler. Ricochet Gathering, Muffle und Sorcerers. 2009 erschienen. Das gerade war der Bonus-Track 2004 aufgenommen. So, wir sind durch für heute. Damit hätten wir in Sachen Ad Libitum den Mai geschafft. Jetzt geht's in den Juni. Wie gesagt, die nächsten Sendungen sind so ein bisschen Retorte, aber ein bisschen eigentlich wie immer. Playlist ist hochgeladen, detlef-keller.de, das werde ich auch im Urlaub versuchen. Die Mailadresse dürfte auch bekannt sein, info@detlef-keller.de. Ja, wie es hier weitergeht, Cross-Section Elektronik haben wir schon erwähnt und um 2 Uhr gibt es den Midnight Flow mit Musik aus dem Hause Mannequin Records. Den gibt es im Übrigen von Montag bis Freitag. Ja, ansonsten bleibt mir nur noch übrig, mich zu bedanken. Ja, erstmal dafür, dass ihr dabei seid. Ich bedanke mich für die, die so emsig spenden. Und in dem Sinne, vergesst nicht, dass Weihnachten ruckzuck da ist. Aber erstmal kommt die Urlaubszeit. Also, ihr Lieben, macht's gut. Bleibt gesund, werdet gesund. Und wir hören uns bald wieder. Bis dahin, tschüss, ihr und euer Detlef Keller.

Donnerstagmittag, 12 Uhr. Herzlich willkommen bei Modul 303. Heute Mittag wieder die Halbzeit mit dem Rainer am Mikrofon. Dazu begrüße ich natürlich auch alle Leute, die mir im weiten WWW hier zuhören. Mitgebracht habe ich euch heute von Michael Brückner das Album A Sequence of Colors. Ja, und das erste Stück heißt A Sequence of Colors Part 1 bis Part 7.

So, bevor wir jetzt zum letzten Stück kommen, sollte euch die Musik gefallen haben, die gibt es selbstverständlich auch bei Bandcamp käuflich zu erwerben. Und zwar Michael Brückner und das Album heißt A Sequence of Colors. So, das letzte Stück, The Bella of Rainbows.

Community läuft, werde ich mich langsam aber sicher verabschieden. Ich bedanke mich mal bei allen Leuten, die mir im weiten WWW hier zugehört haben und natürlich auch bei den Leuten hier bei uns in unserem hauseigenen Chatraum. Mich könnt ihr wieder hören, morgen Abend, Freitagabend um 18 Uhr mit meiner New Age Sendung. Ja, morgen gibt es ein Live-Interview mit Sequentia Legenda und Tommy Betzler. Sonntagmorgen um 10 Uhr gibt es mal wieder den Frühschoppen. Und nächste Woche, Dienstag und Donnerstag jeweils um 12 Uhr wieder meine Halbzeitsendung. Das Ganze hier bei Modul 303. Ich wünsche jetzt allen Hörern noch einen schönen Donnerstagnachmittag, sonnig wie bei uns. Temperaturen sollen ja auch richtig wieder ansteigen. Pfingsten sogar über 30 Grad, habe ich mal so mitgekriegt. Wir lassen es überraschen. Ich bin raus, sagt Tschüss, bye bye. Achso, die Musik läuft natürlich weiter. Sagt Tschüss, bye bye und denkt dran, bleibt mir gewogen. Bis denne, ciao ciao.